0: 5859580000, 5152583000, 12300, 83300. Bitte sehr, Herr Eder.
1: Danke.
2: Wie ist denn der Kurs heute?
1: Überfall! Bleiben Sie, wo Sie sind! Alle! Keine Bewegung, sonst!
3: Verdammt nochmal, es passiert nichts, wenn Sie tun, was ich sage.
2: Tun Sie, was er sagt.
3: Sie sollen schneller machen, Herr. Nur die 500 der Tausende. Machen Sie keinen Blödsinn. Rühren Sie sich nicht.
1: Denken Sie, ich habe Angst für einen Scheißdings da?
2: Halten Sie den Mund.
3: Das rate ich Ihnen auch. Schneller, verdammt!
1: Der mit dem Zeug...

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haben dunkles Fleisch, Anna. Wie du das halt hinten haben. Das ist auch noch nicht.